0: Dein Vater, die wollte ihn feiern. Go ahead. One in custody.
1: One in custody, 10-11.